Brian Fallon hat die richtige Medizin gefunden. Gute Musik. Neben The Gaslight Anthem ist er endlich auch wieder solo mit seiner Band Painkillers zu hören. Musikmedizin to go in der Star FM Playlist. Brian Fallon and the Painkillers mit Better Before. 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

Wenn du dein Radio jetzt lauter machst, hörst du nicht einfach nur Turnstyle, die derzeit heißeste Liveband. Du hörst die Grammy-Gewinner Turnstyle, die derzeit heißeste Liveband in der Star FM Playlist mit Lookout vom

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Dexter and the Moon Rocks bringen Steinchen vom Mond mit und ihren Grunge Rock aus Texas direkt in die Star FM Playlist mit Freaking Out.

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Something Wicked zeigen Breaking Benjamin einmal mehr ihre ganze Stärke. Kraftvolle Melodien, große Emotionen und ein Sound, der direkt unter die Haut geht. Ein intensiver Vorgeschmack auf das

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8: Einen schönen guten Morgen. Ich bin die Börner und wir haben jetzt das Vergnügen, die nächsten 4 Stunden miteinander zu verbringen. Also du hast schon mal alles richtig gemacht. Es läuft StarFM Maximum Rock. Danke dafür. Ich habe gleich The Police für dich und hier sind Royal Republic mit Superlove. Ich wünsche dir einen schönen Samstagmorgen, was auch immer du vorhast. Ich hoffe, du hast wenig Termine im Kalender und wenn, dann nur angenehme. Yeah.

0: Hier ist Starfam Maximum Rock, das ist dein Samstagvormittag und ich hoffe, du hast es gestern schon gecheckt, ein Podcast-Dealer des Vertrauens. Da, ganz wichtig, Rock Talk, Campino und Starfam eingeben und dann findest du nämlich da einen brandneuen Campino-Podcast aufgenommen mit Wolfi. Ich bin ein bisschen neidisch, du hast ja Stunden mit ihm verbracht, ich hatte nur eine Stunde mit ihm. Und wir haben auch nur über das neue Album geredet, war aber trotzdem gut. War er gut drauf bei dir?
1: Er war gut drauf, er war vielleicht ein bisschen nachdenklicher, als ich das im Vorfeld erwartet hätte. Also es war vielleicht nicht diese Bierplauder-Stimmung, sondern es war ein wirklich ehrliches, tiefes Eintauchen, so die Backstage-Tür aufmachen von den Toten Hosen und ganz viele Geschichten und Anekdoten raushauen, die ich zum Teil auch noch gar nicht kannte.
0: Für alle, die ich jetzt vielleicht so ein bisschen überfahren habe, gerade noch am Samstagmorgen, erzähl doch nochmal von vorn, was genau hast du mit ihm aufgenommen?
1: Also wir haben eine 10-teilige Podcast-Reihe aufgenommen und spielen uns quasi einmal durch die Geschichte der Toten Hosen. Wir haben 10 Songs als roter Faden, aber das sind eigentlich immer nur Stichworte, einzelne Lieder, um die Zeit von damals abzubilden. Und da tauchen wir eben ein und Campino erzählt einfach aus dem Nähkästchen, was damals so los war, wie es lief mit den Toten Hosen, die ganzen Höhen, aber natürlich auch die ganz, ganz, ganz großen Schicksalsschläge, wie beispielsweise das 1000. Konzert.
2: Es ist ganz klar und eindeutig der schlimmste Moment, den wir so als Band erlebt haben. In dem Moment der totalen Euphorie, ich war ja völlig in dieser Welt, dieses Konzert da zu spielen, plötzlich so auf den Boden gezogen zu werden und da umzuschalten, das war, dafür fehlen mir heute noch die Worte für.
1: Also kurz zum Hintergrund, beim 1000. Konzert der Hosen kam es zu einer Tragödie, viele verletzte Menschen und die 16-jährige Rieke kam in der Menschenmenge sogar ums Leben. Das Konzert wurde unterbrochen und die Hosen wurden gebeten, von Sicherheitskräften, von Polizei, Feuerwehr und so weiter weiterzuspielen, das Konzert zu Ende zu spielen, weil niemand darauf vorbereitet war, jetzt 60.000 Menschen aus dem Stadion rauszulassen. Man muss sich diese Absurdität mal vor Augen führen. Da musst du ein Konzert spielen, du weißt, im Publikum ist gerade jemand gestorben und du musst das Konzert irgendwie zu Ende bringen. Das ist noch das Jubiläumskonzert, das 1000. Also unfassbare Dramatik damals. Rund um dieses Konzert gibt es eine Folge und natürlich ganz weitere auch positive Dinge natürlich aus knapp 45 Jahren Toten Hosen Geschichte. Also wenn du Bock hast, würde mich freuen, wenn der eine oder die andere reinhört und ja, mit auf diese Reise geht.
0: Sind ab sofort online in deiner Rock-App und auf starfm.de und beim Podcast-Dealer deines Vertrauens. Und ab Montag hörst du es bei uns dann auch im Programm. Jeden Tag ab 17 Uhr eine Folge dann hier bei Starfm Maximum Rock.

0: Zum Teufel war das bitte gerade mit der Musik aus Chemnitz? Janice, glaube ich. Hallo? Habt ihr das nicht gehört? Die deutsche Avril Lavigne? Also bitte? Hallo? Wahnsinn! Da langen auch schon die paar Sekunden. Ich muss mehr von dieser Band hören. Unbedingt!
1: Danke, Neddy, für diese schöne Sprachnachricht. Also, Neddy ist schon mal Fan von Janis. Janis aus Chemnitz, die sind diese Woche bei uns bei Starfire Maximum Rock im Voting für die Rock Talents. Und damit du mitreden kannst, sie klingen so.

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0: Evolution von Nothing But Thieves hier bei Star FM Maximum Rock an deinem Samstagmorgen. 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So, und jetzt schauen wir mal, was du am Wochenende so machen kannst.
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0: In Aachen auf dem Campus Boulevard läuft das Kimiko Festival. Heute unter anderem mit OK Kid und den Sportfreunden Stiller. Die feiern ja auch 30-Jähriges und haben gestern eine neue Platte veröffentlicht. Happy Birthday heißt die. Das Album zum 30-jährigen Bandgeburtstag eben.

Also die Sportfreunde Stiller heute auf dem Kimiko Festival Open Air direkt am Aachener Campusgelände in Münster, Gleis 22. Da spielen heute Abend Blitzkid.

Wer auf Horrorpunk steht, der ist da absolut richtig. In Münster, Gleis 22, da kannst du dir heute Blitzkid reinziehen. Ja, und am Sonntag Nachmittag gibt's dann was für die ganze Familie oder eher für die kleinen Nachwuchs Maximum Rocker in Coesfeld, Fabrik Coesfeld. Da sind nämlich Heavy Saurus am Start. Heavy Saurus sind auf Metal Tour 2026. Es wird der lauteste Nachmittag für die ganze Familie im Münsterland. Die Dino Rocker Heavy Saurus sind am Start. Fabrik Coesfeld, Sonntagnachmittag. Dir ganz viel Spaß und ein schönes Wochenende wünscht Staff M Maximum Rock.

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15: Ja, schönen guten Morgen. Ich bin die Berner. Freut mich, dass du mit mir in den Vormittag startest. Jetzt erstmal Maximum Rock, gleich die Queens of the Stone Age. Go with the Flow. Ich habe einen schönen Rock-Klassiker eingepackt. Led Zeppelin und Immigrant Song. Und hier sind Green Day. Check unbedingt mal den neuen Trailer für den Green Day-Film, der im Sommer ins Kino kommt. Den haben wir dir auf die Pinnwand gepackt auf starfm.de. Hier sind Green Day mit Warning.

0: Die Queens of the Stone Age, hier was da für Maximum Rock. Ja, die gibt's auch bald zu sehen, sind ja Support Act von System of a Down diesen Sommer. Ein Highlight jagt im Moment das nächste. Übernächste Woche stehen ja zwei Mammutkonzerte ins Haus. Guns N' Roses, die einzig beiden Deutschlandkonzerte in Berlin am 23. und 25. Juni in der Uber Arena. Und Staff M lädt dich diesen Montag wieder ein.
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0: Ich habe es die Tage jetzt schon ein paar Mal erzählt. Ich habe Guns N' Roses in den letzten 10 Jahren selber 2 Mal live gesehen. Und ich weiß, es gibt in letzter Zeit wirklich viel Kritik an Axels Stimme, dass es nicht mehr passt und so. Aber ich sag dir was, Guns N' Roses muss man einfach mal live gesehen haben. Und es lohnt sich einfach auch, wenn du da 2,5 Stunden auf die Bühne glotzt und dir vielleicht Slash oder Duff anschaust oder die anderen Musiker, weil da einfach jeder für sich eine Legende ist. Und es sind halt einfach Guns N' Roses, Mann.
2: Diddy hier, gerade nach dem ganzen Roses-Konzert. Monate drauf gewartet und ich muss sagen, ich wurde kein Stück enttäuscht. Es war der absolute Wahnsinn. It's

0: die Band war gut drauf, hatte Bock.
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Social Distortion. Nach 15 Jahren ist wieder Erntezeit mit dem Album Born to Kill. Das wurde auch Zeit. 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

0: geht mir das Herz auf. Social Distortion, The Way Things Were, ist von ihrem neuen Album. Wenn du es noch nicht gehört hast, ich kann es dir ans Herz legen. Es ist einfach eine geile Platte geworden. Hier ist DarfM. Ich freue mich, dass du dabei bist an diesem Samstag. Wie ist denn bei dir? Schaust du die WM? Ja, nein? Also wenn man sich so vorab umgehört hat, dann wollte ja überhaupt niemand was mit dieser WM zu tun haben. Die Einschaltquoten sagen was anderes. Bei der Eröffnung der WM waren 50% der Fernsehzuschauer auf jeden Fall an der Glotze gehangen und haben sich das reingezogen. Ich weiß auf jeden Fall, wer Fan ist und wer auch hautnah dabei ist. Und das sind die beiden Maximum Rocker, Andi und Andi aus Zirndorf. Die wollen nämlich alle Spiele der deutschen Mannschaft live im Stadion sehen. Sind schon vor Tagen rübergeflogen, sind aktuell noch in Mexiko. Am Sonntag geht's dann aber zum Deutschlandspiel nach Texas. Ja, und die beiden sind quasi unsere Live-Reporter von vor Ort und halten uns immer mal wieder auf dem Laufenden.
1: Die Stimmung vor Ort hier gerade in Mexiko, die war schon ganz besonders. Da merkt man, dass die Leute fußballbegeistert sind und sich richtig auf die WM freuen. In den USA, da waren wir beim Testspiel Deutschland gegen die USA, da war die Stimmung bei den Amerikanern auch sehr gut und die freuen sich auf jeden Fall auch riesig auf das Turnier. Zumindest die Leute, die sich dort eben auch für Fußball begeistern. Da ist es einfach keine Fußballnation bislang, deswegen wird das Ganze sicherlich noch etwas Anlauf benötigen. Aber man merkt schon, dass die WM überall präsent ist. Man sieht es in sämtlichen Werbetafeln, man sieht es an den Flughäfen, im TV, am Fernsehen. Da merkt man schon, dass da jetzt ein bisschen Schwung reinkommt. Und wir werden jetzt dann sehen, wenn auch das Deutschlandspiel stattfindet, wenn wir es erstmal wieder in den USA sind, während der WM, was dann da wirklich auf uns zukommt und wie sich die Stimmung sozusagen auch in den USA entwickeln wird.
0: Ja, da können wir uns ja hier in Deutschland auch nur anschließen. Bisher ist die Stimmung, finde ich, was ich so mitbekommen habe, auch eher verhalten. Aber mal schauen, wie es dann am Sonntag ausschaut, wenn dann Deutschland ins Turnier eingreift. Heute am Samstag spielt 21 Uhr Katar gegen die Schweiz. Also absolutes Topspiel. Ja, morgen wird es schon ein bisschen besser, wenn Brasilien, die Türkei und wie gesagt dann Deutschland ins Turnier einsteigen.
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0: Hier ist DarfM, schönen Samstagmorgen. Seit gestern sind wir ja wieder um einige Rocksongs reicher.
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0: Der war gestern und es war ein sehr guter Tag für uns Maximum Rocker. Gibt seit gestern ein neues Sportfreunde Stiller Album, Happy Birthday heißt das. Ihr Album zum 30-jährigen Bandjubiläum.
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0: Gibt eine aktuelle Band-Doku, übrigens auch über die Sporties, zum Jubiläum in der ARD-Mediathek, kann ich dir auch ans Herz legen. Ja, neben den Sporties haben Blink-182 auch gestern zum 25. Jubiläum von ihrem Kultalbum Take Off Your Pants and Check It die Platte nochmal neu veröffentlicht mit den 6 Bonus-Tracks. Das ist einer davon. Gab's bisher nirgends, außer du hast dir damals 2001 die CD gekauft. Take Off Your Pants and Check It. Das Schöne ist, die Platte von Blink-182, wie gesagt, gestern nochmal neu rausgekommen. Und die gibt's jetzt auch auf den Streaming-Diensten zum allerersten Mal. Aber ich muss sagen, mein Highlight gestern am New Rock Friday, definitiv ein neues Album von Sublime. 90er Kultband aus Kalifornien mit so ihrem ganz eigenen Mix aus Reggae, Ska, Punk. Kennst du sicher noch.
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0: Ganz tragische Geschichte. Frontmann Bradley Nowell starb ja 96 ganz jung an der Überdosis. Der hat den Erfolg von seiner Band überhaupt nicht mehr mitbekommen. Und jetzt, 30 Jahre später, kehren Sublime zurück und das Ganze mit seinem Sohn Jacob Nowell am Mikro.

Und er klingt einfach wie sein Vater. Es ist wirklich unfassbar. Ja, die Platte läuft bei mir gestern oder seit gestern rauf und runter. Sublime Until the Sun Explodes. Neues Album seit gestern draußen. Und das war mein kleiner Überblick, was gestern am New Rock Friday alles erschienen ist. Hier ist Star FM. Ich freue mich, dass du mit dabei bist. Hab einen schönen Samstag.

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9: Schönen Vormittag. Freut mich, dass wir den gemeinsam verbringen. Ich bin die Burner und ich versorge dich jetzt mit deinem Soundtrack fürs... Ja, für das, was du halt gerade machst. Frühstücken, einkaufen, chillen, auf dem Zeltplatz von irgendeinem Festival in der Region rumhängen, Autoschrauben, egal. Hier sind gleich Billy Talent am Start, Devil in a Midnight Mass, die wunderbare Stevie Nicks, Edge of 17. Ja, und für alle, die wie ich immer Italien-Sehnsucht haben, hier sind Måneskin und Babysat.

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1: Seit dieser Woche läuft ja ein neuer Spielberg im Kino, Disclosure Day, der Tag der Wahrheit. Die Hauptdarstellerin arbeitet als Wettermoderatorin bei einem Fernsehsender in Kansas City. Eigentlich sehnt sie sich aber nach anspruchsvolleren Aufgaben als Journalistin. Bei einer Live-Schalte passiert dann etwas Unerklärliches und Behörden versuchen natürlich da zu vertuschen, dass Außerirdische im Spiel sind. Mit allen Mitteln, wiederum gibt es andere Leute, die versuchen mit allen Mitteln rauszufinden, was wirklich los ist. Das sagen unsere Movistar-Kritiker zu Disclosure Day.
2: Der Film Disclosure Day besteht durch eine sehr gute Filmmusik und auch einen super Cast. Die Story ist allerdings arg dünn und hat keinen besonderen Tiefgang und es gibt auch ein paar Logikbrüche.
3: Der Film ist mal was ganz anderes. Science Fiction ist eigentlich gar nicht so meins, aber man kann ihn sich wirklich anschauen.
4: Handwerklich ist der Film auf jeden Fall gut gemacht. Die Kameraführung ist stark und auch die musikalische Untermalung durch das Orchester hat mir gefallen.
5: Der Film Disclosure Day hat für mich alles, was ein Thriller braucht. Von Spannung über Action, über Gänsehautmomente.
4: Die schauspielerische Leistung von Emily Blunt und Colin Firth ist nicht gut gewesen und da klingelt es eher nach goldener Himbeere.
3: Aber leider, wie es manchmal bei so guten Filmen ist, das Ende versagt dann doch leider ein bisschen. Aber das kann jeder für sich selber entscheiden, wie er das Ende bewerten möchte.
2: Obwohl oder vielleicht auch gerade weil er zum Ende hin selbst für einen Alien-Film absurd unrealistisch ist, hatten wir unseren Spaß und einen durchaus unterhaltsamen Abend.
1: Disclosure Day, der Tag der Wahrheit, der neue Spielberg im Kino. Vielen Dank an unsere lieben Movistar-Kritiker. Und du kannst den Job gerne auch nächste Woche wieder für uns machen. Immer donnerstags hier bei StarFM Maximum Rock.

0: Die Broilers, die beste aller Zeiten. Ja, für die Broilers geht's jetzt demnächst auch auf Tour. Ihre große Open-Air-Sause mit sicherlich dem Highlight für die Band selbst, der Ultra Bowl, also ihr Heimspiel in der Merkur-Spiel-Arena am 11. Juli in Düsseldorf. 48.000 Fans sind da am Start. Alle 48.000 Tickets sind weg, also das Ding ist längst ausverkauft. Du kannst die Broilers aber davor, am 8. Juli, auch nochmal in ganz kleinen, intimen Rahmen sehen, im Ratinger Hof, also da, wo alles quasi begonnen hat mit dem Düsseldorfer Punk. Auch die Hosen haben damals ja ihr erstes Konzert im Ratinger Hof gespielt. Jedenfalls machen die Broilers da so ein kleines Warm-up für ihren Ultra Bowl. Die Tickets gibt's im Losverfahren und das läuft nur noch bis heute. Du kannst dich auf der offiziellen Verlosungsseite der Homepage der Broilers dafür registrieren und die Gewinnerinnen und Gewinner, die bekommen dann Anfang nächster Woche Bescheid, werden also benachrichtigt, ob sie dabei sind oder nicht. Ich drücke dir auf jeden Fall ganz, ganz fest die Daumen. Ey, und sag unbedingt Bescheid, wenn es dich erwischt. Ja, wir wollen natürlich da auf dem Laufenden gehalten werden, hier bei StarFM Maximum Rock. Also einfach schnell eine Nachricht schicken, wenn du da dabei bist bei dem Warm-Up-Konzert der Broilers im Ratinger Hof. 0800 03 03 666.
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David Bowie, China Girl, dir einen schönen Samstag, hier Star von Maximum Rock. Und ich habe ein paar Good News aus der Maximum Rock Welt für alle, die auch gern wie ich auf Konzerte gehen. Foreigner sind ja gerade auf Deutschland-Tour. Einige Termine haben sie schon hinter sich. Jetzt steht noch Sonntag Mainz an, also morgen Stuttgart oder München stehen auch noch auf dem Tourplan. Aber parallel zur laufenden Tour haben Foreigner jetzt schon Termine fürs nächste Jahr, für 2027 angekündigt. Da werden sie im Oktober nochmal nach Berlin kommen, nach Hamburg, Hannover, Düsseldorf, Stuttgart, Frankfurt. Und die Tickets kannst du dir auch schon seit dieser Woche ergattern. Also Foreigner nächstes Jahr nochmal in Deutschland. Und das Nova Rock Festival, das ja momentan in Österreich läuft, bis morgen noch, hat auch schon die ersten Headliner fürs nächste Jahr angekündigt. Die Ärzte werden nächstes Jahr auf dem Nova Rock spielen. Und da werden jetzt natürlich alle Festivalfans in Deutschland auch hellhörig, weil oftmals gibt es ja große Überschneidungen im Line-Up vom Nova Rock und von Rock im Park und Rock am Ring. Die haben oftmals dieselben Headliner. Aber da muss ich dich jetzt enttäuschen, weil die Ärzte nächstes Jahr nicht beim Ring und nicht im Park spielen werden, weil sie genau an diesem Wochenende ihre eigenen Shows in der Wuhlheide Berlin haben. Also bleibt weiter spannend, wer bei Rock im Park und Rock am Ring nächstes Jahr dann außer Blink-182 noch bestätigt wird.

Ryan Fallon hat die richtige Medizin gefunden. Gute Musik. Neben The Gaslight Anthem ist er endlich auch wieder solo mit seiner Band Painkillers zu hören. Musikmedizin to go in der Star FM Playlist. Ryan Fallon and the Painkillers mit Better Before.

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10: Ja Mensch, jetzt ist schon wieder die letzte Stunde hier angebrochen mit mir. Ich bin die Börner. Freue mich, dass du diesen Samstagvormittag mit mir verbringst. Eine Stunde haben wir noch und dann übernimmt T-Bone mit seinen Heroes hier bei Star FM Maximum Rock. Ich habe gleich noch Miss Murder dabei von AFI. Ein schöner Klassiker aus den 90ern. Hootie and the Blowfish, Hold My Hand und Bush. Haben mich letzte Woche richtig überzeugt, mal wieder bei Rock im Park. Gavin Rossdale, einfach eine Rampensau. Vielleicht hast du sie ja auch gesehen oder warst bei einem der Solo-Konzerte jetzt. Hier sind Bush, The Land of Milk and Honey.
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0: Hier ist Starfam Maximum Rock. Es ist Samstagmittag. Also wenn du heute mal ein paar Minuten hast beim Putzen, Kochen, Autoschrauben, spazieren gehen, Fahrradfahren, was auch immer, dann check unbedingt mal die Starfam Rock App, check starfam.de. Wir haben seit gestern einen neuen Podcast, den Campino Podcast online. Den hat Wolfi mit Campino aufgenommen. Wie viele Stunden saßt ihr zusammen, Wolfi? Ich weiß es nicht mehr.
1: Also auf jeden Fall länger als geplant war. Wir haben relativ schnell gemerkt, dass die veranschlagte Zeit hinten und vorne nicht ausreicht, um die Toten-Hosen-Geschichte in 10 Folgen zu pressen.
0: Aber das ist doch absolut perfekt, wenn man die Zeit vergisst, oder?
1: Ach, wunderschön. Also ich habe schon mal gesagt jemandem, ich hätte gern dieses Interview schon vor 20 Jahren oder so geführt, weil ich die Band einfach besser verstehe seit diesem Interview, weil ich Campino besser verstehe, weil ich gewisse Dinge einfach besser verstehe. Man bekommt einfach ein bisschen anderen Blick auf die Band, wenn man mal wirklich so intensiv eintauchen darf.
0: Fun Fact, ich durfte Campino ja auch interviewen zur neuen Platte. Wir saßen nur in Anführungszeichen eine Stunde zusammen und ich habe auch das Gefühl, dass ich hinterher jetzt mir gedacht habe, Mensch, ich hätte noch irgendwie in den letzten Jahren das ein oder andere Campino Tote-Hosen-Konzert gern mehr mitgenommen. Ist wirklich so. Also wird man nochmal ein Stück mehr Fan werden, oder?
1: Absolut. Heute das erste Deutschlandkonzert in Stuttgart, dann geht's ja auf große Tour. Und mit dabei sein wird vielleicht ja auch die erste Nummer 1 der Toten Hosen. Das war ja 10 kleine Jägermeister. Und ich habe mit Campino in einer Folge auch drüber gesprochen, rund um das Thema, wer da vor im Kloster, als er quasi das Album damals geschrieben hat. Und im Gespräch ist er dann darauf gekommen, dass der Song eigentlich einen falschen Titel hat.
2: Jetzt, wo du das sagst, der Gedanke ist mir noch nie gekommen. Das ist insofern schon verrückt, als dass ausgerechnet dieses Kloster und dieser Abt der einzige ist außerhalb der Familie Underberg, der das Rezept für den Underberg-Schnaps hütet. Das ist ja ein Riesengeheimnis. Eigentlich hätte ich über Underberg die Musik machen sollen, um diesem Kloster gerecht zu werden. Fällt mir jetzt aber erst auf, ein bisschen spät.
0: Oh Mann, geile Story.
1: Absolut, und von denen gibt's einige. Also wer Lust hat, mitzugehen auf so eine Reise durch die Toten-Hosen-Geschichte und ganz ehrlich, nicht nur für Fans, ich find's auch so spannend. Die ersten Folgen sind online und die nächsten werden folgen.
0: Also die Stimmung war auf jeden Fall super bei euch. Ich freue mich drauf. Ich habe auch bisher nur die erste Folge gehört, werde mich da auch noch dran machen. Du kannst es bei uns in der Rock-App und auf starfm.de hören. Du kannst natürlich auch bei deinem Podcast-Dealer deines Vertrauens suchen. Ganz wichtig ist, StarFM Rock Talk Campino suchen und dann wünsche ich dir ganz viel Spaß und ab Montag jeden Abend 17 Uhr dann auch eine Folge bei uns im Programm bei StarFM Maximum Rock.

0: Schon Ossi, Rusko, hier bei Starfam Maximum Rock. 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

0: Neu von Muse, Cry Again, hier bei Star für Maximum Rock. Mehr neuen Rock, also alles zum Neuentdecken bei uns im New Rock Channel, in der Rock App und auf starfm.de. So, und jetzt schauen wir mal, was das Wochenende so geht.
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0: In Aachen auf dem Campus Boulevard läuft das Kimiko Festival, heute unter anderem mit OK Kid und den Sportfreunden Stiller. Die feiern ja auch 30-Jähriges und haben gestern eine neue Platte veröffentlicht. Happy Birthday heißt die. Das Album zum 30-jährigen Bandgeburtstag eben.

Also die Sportfreunde Stiller heute auf dem Kimiko Festival Open Air direkt am Aachener Campusgelände in Münster, Gleis 22. Da spielen heute Abend Blitzkid.

auf Horrorpunk steht, der ist da absolut richtig. In Münster, Gleis 22, da kannst du dir heute Blitzkid reinziehen. Ja, und am Sonntag Nachmittag gibt's dann was für die ganze Familie oder eher für die kleinen Nachwuchs Maximum Rocker in Coesfeld, Fabrik Coesfeld. Da sind nämlich Heavy Saurus am Start. Heavy Saurus sind auf Metal Tour 2026. Es wird der lauteste Nachmittag für die ganze Familie im Münsterland. Die Dino Rocker Heavy Saurus sind am Start. Fabrik Coesfeld, Sonntagnachmittag. Dir ganz viel Spaß und ein schönes Wochenende wünscht Starfm Maximum Rock.

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9: Hey, die Hallihodi, T-Bone hier. Happy Birthday, West Scantlin von Puddle of Mud. Der hat ja Geburtstag am Dienstag gehabt. Der ist 54 geworden. Ja, willkommen zu StarFM Heroes am Samstag, der 13. Klingt dramatisch und wenn ich sage Highway to Hell, wird es auch dramatisch für manche Fans von AC/DC und auch die Band selber. Das war gleichzeitig das internationale Durchbruch und das letzte Album der Band aus Australien mit Sänger Barn Scott. Es war das erste von drei AC/DC-Alben mit legendärer Produzent Mutt Lang, der die Jungs ein kompakter, massentauglicheres Sound verpasst hat. Aber es sind die Songs, die Highway to Hell ausmachen. Du kannst ja die Scheibe auflegen und 42 Minuten später fragst du dich, wo ist die Zeit hin? Ne? Und die Autobahn zur Hölle gibt es tatsächlich. In Australien ist es der Canning Highway, der zu Kneipen führte, die Bon Scott dann auch häufig besucht hat.

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10: Hey, die Heidi Hodi. T-Bone hier. Samstag, der 13. Und deshalb werden Songs heute gespielt, die ein bisschen spooky unterwegs sind. Black Magic Woman haut da schon in die Kerbe rein. Unglaublich, wie viele Tentakeln dieser Song hat. Also, geschrieben von englischen Bluesrock-Legende Peter Green. Veröffentlicht als Single von seiner Band Fleetwood Mac. Gecovert von Gitarrenlegende Santana und gesungen von Greg Rowley, der später dann Journey gegründet hat. Die populärste Version von Black Magic Woman ist tatsächlich die von Santana aus dem Abraxas-Album 1970. Santana war ja begeistert von Peter Green Performance in San Francisco und hat gemerkt, dass beide als Gitarristen sehr inspiriert waren von Blueslegende B.B. King. Also hat er sich entschieden, Black Magic Woman zu covern.

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4: Hey, die Heidi Hody. T-Bone hier am Samstag, der 13. Ja, nicht ganz so böse wie Freitag, der 13., aber ein toller Anlass, düstere Songs aus dem Archiv zu holen. People Are Strange von The Doors ist ein Kandidat dafür. Nicht unbedingt vom Sound her, weil das Ganze ja so wie eine Kabarettnummer wirkt, aber wenn du auf die Texte achtest und weißt, in welcher Verfassung sich Jim Morrison befunden hat beim Schreiben, dann weißt du auch warum. Morrison hat sich ja mit Depressionen fast ja sein ganzes Leben auseinandergesetzt. Und eines Tages, als Jim sich besonders isoliert und fremd gefühlt hat, ist er spazieren gegangen und kam zurück mit dem Gerüst für People Are Strange. Aus dem 67er-Album Strange Days, Here's in the Doors. Hey.

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10: Hey, die Heidi Hody, T-Bone hier. Wir können ja gratulieren zum Geburtstag nachträglich am Dienstag ist Matt Bellamy von Muse. Like 46 geworden, ja. Und Samstag, der 13., das ist heute. Es kann uns nichts passieren, oder? Ups. Es wird uns bestimmt nichts zustoßen, aber wir können ja versuchen, es herbeizurufen mit spooky Musik. Ein schlechter Mond ist auf dem Vormarsch von Creedence Clearwater Revival. Wäre ein guter Versuch. John Fogerty himself sagt, dass es in dem Song um die Apokalypse geht. Er singt über orkanartige Böen, die wüten und alles, was im Wege steht, zerstören. Und erst als er die Band den Song beibringen wollte, ist ihm aufgefallen, wie happy der Song klingt. Ja, diese Gegensätze oder diesen Gegensatz zwischen die Welt geht unter und die fröhliche Melodie hat ja John Fogerty damals allerdings nicht gestört. Und das ist gut so. Nun die legendäre CCR mit einer der größten Songs der Rockgeschichte, Bad Moon Rising.

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8: Hey, hi, ho, die T-Bone hier. Teuflisch geht's weiter mit den Rolling Stones am Samstag, der 13. Eine der bekanntesten Songs ever kommt aus dem 68er-Album Beggar's Banquet, das letzte Stones-Album zur Lebzeiten von Brian Jones, der während die Sessions immer unzuverlässiger wurde, so dass Keith Richards auf dem Album fast alle Gitarrenparts selber spielen musste. Wenn Jones dann doch noch aufgetaucht ist, war er doch so zugedröhnt, dass der Produzent ihn in einen isolierten Raum abgestellt hat und ließ ihn teilweise auf eine separate Band aufzeichnen. Brian Jones hat es aber doch mit Akustikgitarre und Backgroundgesang auf Sympathy for the Devil geschafft. Mick Jagger singt aus der Perspektive des Teufels und hat den Song als eine Art Bob Dylan-Volkssong geschrieben. Zum Glück kam Keith, der hat das Tempo angezogen und den Samba-Style vorgeschlagen.

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2: Lady Heidi Hody, T-Bone hier. Samstag, der 13. Ja, nicht wirklich mit Freitag der 13. zu vergleichen, aber nehme ich trotzdem als Anlass, düsterer zu werden als sonst. Jetzt mit einem Song über den Tod, was erstaunlich charmant klingt. Ja, klingt ja nicht nach Grabgesang, sondern nach luftiger Classic Rock mit einer Melodie, die ewig im Ohr bleibt. 1976 wurde Don't Fear the Reaper zum größten Hit der Band Blue Oyster Cult. Bis dahin hat die Band mehr Kultstatus genossen als Charthits. Das Drumherum in Filmen, Serien und Parodien hat den Song fast ja zum Meme gemacht. Aber gute Songs überleben sowas. Nach 5 Jahrzehnten hat Don't Fear the Reaper den Gruselfaktor nicht verloren. Aber fragt sich trotzdem, wie sehr man den Tod fürchten muss, wenn man den Song hört.

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10: Hey, die Heidi Hody T-Bone hier. Das Geburtstagskind Frank Beard feiern wir jetzt. Er wurde am Donnerstag 77. Happy Birthday nachträglich. Das Debütalbum von Danzig wird oft Danzig One genannt und daraus spiele ich dir heute einen Track, weil der Sound von Danzig sehr dunkel und dämonisch ist und das fügt sich wunderbar in den Samstag der 13. Thema hinein. Ja, letztendlich bekommen wir eine schöne Mischung aus Heavy Metal, Hard Rock und Blues. Und falls du dich fragst, was hat es mit der Ziegenmaske auf sich bei Danzig? Im Video zu Am I Demon taucht Glenn Danzig in einer Ziegenmaske auf und wurde als auffällige visuelle Motiv für die Band über die Jahre beibehalten. Hier ist Am I Demon, Danzig.

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3: Hey, die Heidi Hody, T-Bone hier. Willkommen zu Star-FM Heroes am Samstag, der 13. Ja, richtig gruselig wird es nicht. Es sei denn, du glaubst an so einen Schmu. Na, der Anlass, mystischer Titel zu spielen, ist es allemal. Irgendwie passt ja viele Sachen zum Thema heute. Abracadabra von Steve Miller Band kann man ja ruhig dazu zählen. Ein Nummer 1 Song in die USA für Steve, den die Plattenfirma erst gar nicht als Single veröffentlichen wollten. Erst als Steve Miller seine Tour in Amerika absagte, wurden sie hellhörig. Na, Steve ist nach Europa gegangen, um Abracadabra zu supporten, weil der Song überall auf die 1 gegangen ist. Österreich, Belgien, Portugal, Spanien, Schweden, der Schweiz. In Deutschland ist es auf die 2 gegangen. Aber die US-Plattenfirma hat ja genug gesehen und es dann auch noch als Single veröffentlicht, wo es dann auf die 1 gegangen ist in den USA. Hier ist Steve Miller Band, Abracadabra.

0: Willkommen zum Wetter. Stabiler Hochdruck im Westen und richtig heiß in NRW.
1: Heiß in NRW.
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1: Hey, die Heini Hodi, T-Bone hier am Samstag, der 13.
2: Der Albtraum beginnt.
1: Ja, apropos Albtraum. 1975 brachte Alice Cooper sein erstes Soloalbum raus. Bis dahin war er mit die Alice Cooper Band in der Glamrock-Szene unterwegs. Alice wollte aber theatralischer werden. So ist das Konzeptalbum Welcome to My Nightmare entstanden. Die Storyline: Der Rockstar Steven ist mit seiner Freundin im Privatjet über die Rocky Mountains unterwegs. Das Flugzeug stürzt ab, Steven und seine Freundin verschwinden, doch 28 Tage später taucht Steven wieder auf, alleine und unverletzt. Er wurde zum Vampir und verbringt seine Tage als Rockstar und die Nächte als Killer. Welcome to My Nightmare war ja komischerweise die dritte Single-Auskopplung vom Album. Ich kann mich noch gut an den Auftritt von Alice im Fernsehen dazu erinnern. Da war ich 12 Jahre alt, 1975, und sehe Alice Cooper immer noch aus dem Sarg steigen, während er Nightmare singt.

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15: Hey, die T-Bone hier. Schön, dass du dabei bist. Morgen wird King Diamond 70. Die schlaflose Nächte werden ja immer mehr, wenn man älter wird. Wir werden ja noch nicht gratulieren. Na, das bringt ja Unglück. Apropos Unglück, heute ist Samstag, der 13. Ich weiß, der Tag bringt ja kein Unheil. Ja, Freitag, der 13. übrigens auch nicht. Wenn man ja die Verkehrsstatistiken anschaut, ist Freitag generell unfallträchtiger durch mehr Verkehr, aber nicht der 13. speziell. Aber viele Leute glauben trotzdem dran, dann können wir auch ja daran glauben, dass Samstag der 13. ebenso übernatürliche Mächte am Werk hat. Und wenn wir jetzt die Number of the Beast von Iron Maiden aus dem Jahr 1982 hören, können wir ja daran glauben, dass der absolute Horror aus deinen Lautsprecher kommt. Hier jetzt der Titeltrack vom 3. Maiden-Album und auch der 1. Longplayer mit Bruce Dickinson.
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15: Am Mikro.
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3: Hey, howdy, T-Bone hier. Jetzt können wir die Hexen tanzen lassen. Ja, wenn nicht am Samstag der 13., wann dann? Und wer hätte gedacht, dass ein Song, der in so eine Thematik passt, von den Eagles kommen könnte? Eine Band, die den West Coast Sound quasi erfunden hat. Das klingt ja leicht und fluffig und nicht mystisch und düster. Aber siehe da, der erste Top 10 Hit der Band kommt aus ihrem Debütalbum 1972 und heißt Witchy Woman. Geschrieben von Don Henley und Bernie Leadon. Den Riff hat ja Gitarrist Bernie Leadon ja schon eine ganze Weile mit sich geschleppt und inspirierte Don Henley zum Text von Witchy Woman, der wiederum durch die Biografie von Zelda Fitzgerald inspiriert wurde. Zelda war bekannt als eine junge Wilde der 1920er, sogenannter Flapper, also junge Damen, die sich ja nicht um Traditionen kümmerten, sondern in kurzen Rocken mit kurzer Haare, die zu viel Make-up getragen haben, Alkohol tranken und Zigaretten rauchten. Alles in der Öffentlichkeit. Solche Witchy Women hatten eine starke Anziehungskraft bei den Männern.

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1: Hey, die Heidi Hodi, T-Bone hier. Jetzt wird die Uhr aufs 1993 zurückgeschraubt. Aus einem Album namens Bloody Kisses von Type O Negative. Das passt ja zu Samstag, der 13., oder?
2: Nein!
3: Doch!
1: Ja, der Song Black Number One, Little Miss Scare All, gilt als Durchbruch für die Band um 2 Meter Hühner Peter Steele. Wenn man seine tiefen Bass-Baritonstimme hört, dann glaubt man auch ungesehen, dass der Mann 2,3 Meter misst. Leider ist Peter ja schon 2010 von uns gegangen, im Alter von nur 48. Todesursache ein Sepsis infolge einer unbehandelten Darmerkrankung. This Type O Negative, Black Number One.
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11: Hey, die Heidi Hody, T-Bone hier. Wir können auch heute gratulieren, denn Rivers Cuomo. Frontman von Weezer, der wird heute 55 Jahre alt. Ja, Happy Birthday. Und ist ja wohl klar, dass wir einen Kiss-Song spielen werden am Samstag, der 13., der von den Dämonen der Band gesungen wurde. Gene Simmons, der Dämon und Bassist von Kiss, hat diesen Song geschrieben. So läuft es auch in der Regel bei Kiss. Wer schreibt, der singt. Gene hat diese Idee namens Bad Bad Lovin' seit einer Weile mit sich rumgetragen. Dann eines Tages hat er in einer Fernsehserie eine Krankenhausdurchsage gehört und zack, Calling Dr. Love wurde geboren. Also schrieb Gene den Song zu Ende, steckte Drummer Peter Criss in einem Badezimmer, um einen speziellen Raumklang zu erzeugen und boom, einen legendären Rocktrack ist entstanden. Hier ist Kiss mit Calling Dr. Love.

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8: Lady Honey Hody T-Bone hier. Im Jahr 1967 hat die erste Supergroup im Rock'n'Roll-Business ein Album veröffentlicht mit einem Song drauf, der durchaus Samstag der 13. tauglich ist. Disraeli Gears von Cream hat den Song Strange Brew hervorgebracht. Der Song entstand aus einem Bluesstück, das die Band häufig gespielt hat. Die haben es eingängiger und psychedelischer gemacht und noch eine Besonderheit: Eric Clapton hat den Hauptgesang übernommen, was sonst die Rolle von Jack Bruce war. Hier jetzt Cream mit Strange Brew.

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1: Hey, die Annie Hody, T-Bone hier. Wochenendmusik muss nicht immer Sonne, Cabrio und Cocktail sein. Schon gar nicht am Samstag, der 13. Ja, der nächste Song klingt wie ein Gewitter in Zeitlupe. Ja, Black Sabbath ist der Titeltrack des Debütalbums von Black Sabbath und eröffnet nicht nur die Platte, sondern gleich ein ganzes Genre damals 1970. Man muss sich ja vorstellen, es gab ja noch ein Restgefühl von Flower Power. Dann kommt diese langsame, schwere, finstere Atmosphäre. Und es war schon schocking, ne? Ozzy, Tony, Geezer und Bill haben ja damit die Tür zum Heavy Metal aufgemacht.

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Brian Fallon hat die richtige Medizin gefunden. Gute Musik. Neben The Gaslight Anthem ist er endlich auch wieder solo mit seiner Band Painkillers zu hören. Musikmedizin to go in der Star FM Playlist. Brian Fallon at the Painkillers mit Better Before.

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Du hörst die Grammy-Gewinner Turnstyle, die derzeit heißeste Liveband in der Star FM Playlist mit Lookout.

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Brian Fallon hat die richtige Medizin gefunden. Gute Musik. Neben The Gaslight Anthem ist er endlich auch wieder solo mit seiner Band Painkillers zu hören. Musikmedizin to go in der Star FM Playlist. Brian Fallon and the Painkillers mit Better Before.

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Wenn du dein Radio jetzt lauter machst, hörst du nicht einfach nur Turnstyle, die derzeit heißeste Liveband. Du hörst die Grammy-Gewinner Turnstyle, die derzeit heißeste Liveband in der Star FM Playlist mit Lookout.